0: Am 2. August weltweit zentrale Gedenkveranstaltungen statt. Erinnert wird an die Ermordung von einer 500.000 Sinti und Roma durch das NS-Regime sowie an die Nacht des 2. August 1944, in der die letzten verbliebenen Häftlinge im Familienlager von Auschwitz von der SS ermordet wurden. Politiker und Verbände rufen zu diesem Anlass dazu auf, Entschlossenheit gegen verbleibende Vorurteile und Diskriminierung zu zeigen. Ulrike Klein, Redaktion.
1: Autofahrer in der Nordhälfte der Republik brauchen heute Geduld.
2: Neben dem regulären Rückreiseverkehr mitten in den Sommerferien rollt heute die große Abreisewelle des Wacken Open Airs an. Rund 85.000 Metal-Fans machen sich nach dem Ende des Festivals auf den Heimweg. Die Verkehrsbehörden erwarten vor allem auf der Autobahn 23 sowie der A7 Richtung Süden größere Staus und Verzögerungen. Wer heute eine längere Fahrt plant, sollte nach Möglichkeit die Hauptreiserouten meiden. Timo Wiesner, Redaktion.
1: Bei den Salzburger Festspielen läuft der Sommerbetrieb heute auf Hochtouren. Das weltweit bedeutendste Festival für Oper, Musik und Schauspiel zieht am 1. Augustwochenende tausende Kulturbegeisterte aus aller Welt nach Österreich. Neben der traditionellen Aufführung von Hugo von Hofmannsthals Jedermann auf dem Domplatz heute stehen in den kommenden Tagen weitere hochkarätige Opernhighlights auf dem Programm. Auch die Wiener Philharmoniker geben unter prominenter Stabdurchführung eines ihrer begehrten Festspielkonzerte. Für den Frauenfußball beginnt heute offiziell die neue Saison. Während die Männerbundesligen noch in den letzten Vorbereitungen stecken, rollt in der zweiten Frauenbundesliga am 2. August heute wieder der Ball. Am ersten Spieltag kommt es direkt zu spannenden Duellen. Unter anderem trifft der VfL Bochum im Topspiel am Nachmittag auf die Mannschaft von Hertha BSC. Die Teams kämpfen bis zum nächsten Frühjahr um die begehrten Aufstiegsplätze in das Oberhaus.
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2: In den kommenden Stunden klingen die Gewitter am Alpenrand ab. Anschließend ist es vielerorts gering bewölkt oder klar und trocken. Die Aussichten: Der Sonntag präsentiert sich vielerorts sonnig und trocken, nur in Alpennähe sind am Nachmittag einzelne Gewitter möglich. Die Höchstwerte bewegen sich zwischen 21 und 26 Grad im Norden, sonst 25 bis 33 Grad, im Südwesten örtlich bis 34 Grad.
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2: Ich bin Felix Becker und das wird der Tag. Europa gedenkt heute eines der dunkelsten Kapitel der Menschheitsgeschichte.
3: Zum Europäischen Holocaust-Gedenktag für Sinti und Roma finden heute, am 2. August, weltweit zentrale Gedenkveranstaltungen statt. Erinnert wird an die Ermordung von einer halben Million Sinti und Roma durch das NS.

0: dem Weg. Die Verkehrsbehörden erwarten vor allem auf der Autobahn 23 sowie der A7 Richtung Süden größere Staus und Verzögerungen. Wer heute eine längere Fahrt plant, sollte nach Möglichkeit die Hauptreiserouten meiden. Timo Wiesner, Redaktion.
1: Bei den Salzburger Festspielen läuft der Sommerbetrieb heute auf Hochtouren. Das weltweit bedeutendste Festival für Oper, Musik und Schauspiel zieht am 1. Augustwochenende tausende Kulturbegeisterte aus aller Welt nach Österreich. Neben der traditionellen Aufführung von Hugo von Hofmannsthals Jedermann auf dem Domplatz heute stehen in den kommenden Tagen weitere hochkarätige Opernhighlights auf dem Programm. Auch die Wiener Philharmoniker geben unter prominenter Stabdurchführung eines ihrer begehrten Festspielkonzerte. Für den Frauenfußball beginnt heute offiziell die neue Saison. Während die Männerbundesligen noch in den letzten Vorbereitungen stecken, rollt in der zweiten Frauenbundesliga am 2. August heute wieder der Ball. Am ersten Spieltag kommt es direkt zu spannenden Duellen. Unter anderem trifft der VfL Bochum im Topspiel am Nachmittag auf die Mannschaft von Hertha BSC. Die Teams kämpfen bis zum nächsten Frühjahr um die begehrten Aufstiegsplätze in das Oberhaus.
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2: In den kommenden Stunden klingen die Gewitter am Alpenrand ab. Anschließend ist es vielerorts gering bewölkt oder klar und trocken. Die Aussichten. Der Sonntag präsentiert sich vielerorts sonnig und trocken. Nur in Alpennähe sind am Nachmittag einzelne Gewitter möglich. Die Höchstwerte bewegen sich zwischen 21 und 26 Grad im Norden, sonst 25 bis 33 Grad, im Südwesten örtlich bis 34 Grad.
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2: Ich bin Felix Becker und das wird der Tag. Europa gedenkt heute eines der dunkelsten Kapitel der Menschheitsgeschichte.
3: Zum Europäischen Holocaust-Gedenktag für Sinti und Roma finden heute, am 2. August, weltweit zentrale Gedenkveranstaltungen statt. Erinnert wird an die Ermordung von einer 500.000 Sinti und Roma durch das NS-Regime sowie an die Nacht des 2. August 1944, in der die letzten verbliebenen Häftlinge im Familienlager von Auschwitz von der SS ermordet wurden. Politiker und Verbände rufen zu diesem Anlass dazu auf, Entschlossenheit gegen verbleibende Vorurteile und Diskriminierung zu zeigen. Ulrike Klein, Redaktion.
2: Autofahrer in der Nordhälfte der Republik brauchen heute Geduld.
4: Neben dem regulären Rückreiseverkehr mitten in den Sommerferien rollt heute die große Abreisewelle des Wacken Open Airs an. Rund 85.000 Metal-Fans machen sich nach dem Ende des Festivals auf den Heimweg. Die Verkehrsbehörden erwarten vor allem auf der Autobahn 23 sowie der A7 Richtung Süden größere Staus und Verzögerungen. Wer heute eine längere Fahrt plant,

0: Im Fußball beginnt heute offiziell die neue Saison. Während die Männerbundesligen noch in den letzten Vorbereitungen stecken, rollt in der zweiten Frauenbundesliga am 2. August heute wieder der Ball. Am ersten Spieltag kommt es direkt zu spannenden Duellen. Unter anderem trifft der VfL Bochum im Topspiel am Nachmittag auf die Mannschaft von Hertha BSC. Die Teams kämpfen bis zum nächsten Frühjahr um die begehrten Aufstiegsplätze in das Oberhaus.
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2: In den kommenden Stunden klingen die Gewitter am Alpenrand ab. Anschließend ist es vielerorts gering bewölkt oder klar und trocken. Die Aussichten: Der Sonntag präsentiert sich vielerorts sonnig und trocken, nur in Alpennähe sind am Nachmittag einzelne Gewitter möglich. Die Höchstwerte bewegen sich zwischen 21 und 26 Grad im Norden, sonst 25 bis 33 Grad, im Südwesten örtlich bis 34 Grad.
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2: Ich bin Felix Becker und das wird der Tag. Europa gedenkt heute eines der dunkelsten Kapitel der Menschheitsgeschichte.
3: Zum Europäischen Holocaust-Gedenktag für Sinti und Roma finden heute, am 2. August, weltweit zentrale Gedenkveranstaltungen statt. Erinnert wird an die Ermordung von einer 500.000 Sinti und Roma durch das NS-Regime sowie an die Nacht des 2. August 1944, in der die letzten verbliebenen Häftlinge im Familienlager von Auschwitz von der SS ermordet wurden. Politiker und Verbände rufen zu diesem Anlass dazu auf, Entschlossenheit gegen verbleibende Vorurteile und Diskriminierung zu zeigen. Ulrike Klein, Redaktion.
2: Autofahrer in der Nordhälfte der Republik brauchen heute Geduld.
4: Neben dem regulären Rückreiseverkehr mitten in den Sommerferien rollt heute die große Abreisewelle des Wacken Open Airs an. Rund 85.000 Metal-Fans machen sich nach dem Ende des Festivals auf den Heimweg. Die Verkehrsbehörden erwarten vor allem auf der Autobahn 23 sowie der A7 Richtung Süden größere Staus und Verzögerungen. Wer heute eine längere Fahrt plant, sollte nach Möglichkeit die Hauptreiserouten meiden. Timo Wiesner, Redaktion.
2: Bei den Salzburger Festspielen läuft der Sommerbetrieb heute auf Hochtouren. Das weltweit bedeutendste Festival für Oper, Musik und Schauspiel zieht am 1. Augustwochenende tausende Kulturbegeisterte aus aller Welt nach Österreich. Neben der traditionellen Aufführung von Hugo von Hofmannsthals Jedermann auf dem Domplatz heute stehen in den kommenden Tagen weitere hochkarätige Opernhighlights auf dem Programm. Auch die Wiener Philharmoniker geben unter prominenter Stabdurchführung eines ihrer begehrten Festspielkonzerte. Für den Frauenfußball beginnt heute offiziell die neue Saison. Während die Männerbundesligen noch in den letzten Vorbereitungen stecken, rollt in der zweiten

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2: In den kommenden Stunden klingen die Gewitter am Alpenrand ab. Anschließend ist es vielerorts gering bewölkt oder klar und trocken. Die Aussichten. Der Sonntag präsentiert sich vielerorts sonnig und trocken. Nur in Alpennähe sind am Nachmittag einzelne Gewitter möglich. Die Höchstwerte bewegen sich zwischen 21 und 26 Grad im Norden, sonst 25 bis 33 Grad, im Südwesten örtlich bis 34 Grad.
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2: Ich bin Felix Becker und das wird der Tag. Europa gedenkt heute eines der dunkelsten Kapitel der Menschheitsgeschichte.
3: Zum Europäischen Holocaust-Gedenktag für Sinti und Roma finden heute, am 2. August, weltweit zentrale Gedenkveranstaltungen statt. Erinnert wird an die Ermordung von einer 500.000 Sinti und Roma durch das NS-Regime sowie an die Nacht des 2. August 1944, in der die letzten verbliebenen Häftlinge im Familienlager von Auschwitz von der SS ermordet wurden. Politiker und Verbände rufen zu diesem Anlass dazu auf, Entschlossenheit gegen verbleibende Vorurteile und Diskriminierung zu zeigen. Ulrike Klein, Redaktion.
2: Autofahrer in der Nordhälfte der Republik brauchen heute Geduld.
4: Neben dem regulären Rückreiseverkehr mitten in den Sommerferien rollt heute die große Abreisewelle des Wacken Open Airs an. Rund 85.000 Metal-Fans machen sich nach dem Ende des Festivals auf den Heimweg. Die Verkehrsbehörden erwarten vor allem auf der Autobahn 23 sowie der A7 Richtung Süden größere Staus und Verzögerungen. Wer heute eine längere Fahrt plant, sollte nach Möglichkeit die Hauptreiserouten meiden. Timo Wiesner, Redaktion.
2: Bei den Salzburger Festspielen läuft der Sommerbetrieb heute auf Hochtouren. Das weltweit bedeutendste Festival für Oper, Musik und Schauspiel zieht am 1. Augustwochenende tausende Kulturbegeisterte aus aller Welt nach Österreich. Neben der traditionellen Aufführung von Hugo von Hofmannsthals Jedermann auf dem Domplatz heute stehen in den kommenden Tagen weitere hochkarätige Opernhighlights auf dem Programm. Auch die Wiener Philharmoniker geben unter prominenter Stabdurchführung eines ihrer begehrten Festspielkonzerte. Für den Frauenfußball beginnt heute offiziell die neue Saison. Während die Männerbundesligen noch in den letzten Vorbereitungen stecken, rollt in der zweiten Frauenbundesliga am 2. August heute wieder der Ball. Am ersten Spieltag kommt es direkt zu spannenden Duellen. Unter anderem trifft der VfL Bochum im Topspiel am Nachmittag auf die Mannschaft von Hertha BSC. Die Teams kämpfen bis zum nächsten Frühjahr um die begehrten Aufstiegsplätze in das Oberhaus.
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2: Die aktuellen Temperaturen in Köln, Bonn 17 Grad, in Hamburg 12, in Bremen 13, in Berlin 14, in Dresden 15, in Frankfurt am Main, Stuttgart und München 18, in Erfurt 16 und in Münster 15 Grad. Heute im Osten teils noch dichter Nebel, sonst neben Schleierwolken länger anhaltender Sonnenschein. Im Norden 21 bis 26 Grad, sonst 25 bis 33, im Südwesten bis 34 Grad. Morgen viel Sonnenschein, im Tagesverlauf einige Wolken. In der Südwesthälfte am Nachmittag einzelne teils schwere Gewitter. Höchstwerte im Norden 26 bis 31, sonst 31 bis 37 Grad.
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2: Ich bin Selke Rech. Die USA wollen vorerst auf weitere Angriffe auf den Iran verzichten. Präsident Trump schrieb auf seiner Plattform Truth Social, der Iran und weitere Länder in der Region hätten darum gebeten.
3: Grund sei eine mögliche neue Vereinbarung. Diese müsse aber schnell zustande kommen. Auch Israel will vorerst keine weiteren Angriffe fliegen. Der iranische Außenminister Araghchi hatte zuvor vor einer neuen militärischen Eskalation gewarnt. US-Medien hatten zuletzt über einen geplanten Großangriff auf Ziele im Iran berichtet. Noah Ulrich, Redaktion.
2: Nach der Migrationskrise in der spanischen Exklave Ceuta fordern 22 EU-Staaten eine Dringlichkeitssitzung der Innenminister. Sie ist am Dienstag geplant. Rund 50.000 Menschen hatten Ceuta von Marokko aus erreicht, mindestens 67 kamen dabei ums Leben. Inzwischen sind fast alle wieder nach Marokko zurückgekehrt. Die Ereignisse haben eine neue Debatte über den Schutz der EU-Außengrenzen ausgelöst. Brasiliens Präsident Lula da Silva will erneut für das höchste Staatsamt kandidieren. In Sao Paulo kommt heute seine Arbeiterpartei zusammen, um den 80-Jährigen offiziell für eine vierte Amtszeit zu nominieren. Bei der Wahl würde Lula gegen den nationalkonservativen Flávio Bolsonaro antreten. Dessen Vater, Ex-Präsident Jair Bolsonaro, war vor 4 Jahren knapp Lula unterlegen und befindet sich inzwischen im Hausarrest. Er war wegen eines geplanten Umsturzes zu mehr als 27 Jahren Haft verurteilt worden. In der EU gelten ab heute neue Regeln für den Einsatz von künstlicher Intelligenz. KI-generierte Inhalte müssen künftig klar gekennzeichnet werden, etwa Bilder, Videos oder Texte, die für professionelle Zwecke genutzt werden, zum Beispiel in Werbung oder Online-Kampagnen. Für private Posts gilt die Pflicht nicht. Verantwortlich für die Kennzeichnung sind die KI-Anbieter selbst, darunter OpenAI mit ChatGPT oder Google mit Gemini. In Griechenland kämpfen Feuerwehrleute weiter gegen zahlreiche Waldbrände. Am Golf von Korinth versuchen hunderte Einsatzkräfte, den Urlaubsort Porto Gemeneo vor den Flammen zu schützen. Rund 300 Menschen wurden bereits in Sicherheit gebracht. In den dichten Pinienwäldern stehen meterhohe Flammen.
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2: Die aktuellen Temperaturen in Köln, Bonn 17 Grad, in Hamburg 12, in Bremen 13, in Berlin 14, in Dresden 15, in Frankfurt am Main, Stuttgart und München 18, in Erfurt 16 und in Münster 15 Grad. Heute im Osten teils noch dichter Nebel, sonst neben Schleierwolken länger anhaltender Sonnenschein. Im Norden 21 bis 26 Grad, sonst 25 bis 33, im Südwesten bis 34 Grad. Morgen viel Sonnenschein, im Tagesverlauf einige Wolken. In der Südwesthälfte am Nachmittag einzelne, teils schwere Gewitter. Höchstwerte im Norden 26 bis 31, sonst 31 bis 37 Grad.
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2: Ich bin Silke Rech. Die USA wollen vorerst auf weitere Angriffe auf den Iran verzichten. Präsident Trump schrieb auf seiner Plattform Truth Social, der Iran und weitere Länder in der Region hätten darum gebeten.
3: Grund sei eine mögliche neue Vereinbarung. Diese müsse aber schnell zustande kommen. Auch Israel will vorerst keine weiteren Angriffe fliegen. Der iranische Außenminister Araghchi hatte zuvor vor einer neuen militärischen Eskalation gewarnt. US-Medien hatten zuletzt über einen geplanten Großangriff auf Ziele im Iran berichtet. Noah Ulrich, Redaktion.
2: Nach der Migrationskrise in der spanischen Exklave Ceuta fordern 22 EU-Staaten eine Dringlichkeitssitzung der Innenminister. Sie ist am Dienstag geplant. Rund 50.000 Menschen hatten Ceuta von Marokko aus erreicht, mindestens 67 kamen dabei ums Leben. Inzwischen sind fast alle wieder nach Marokko zurückgekehrt. Die Ereignisse haben eine neue Debatte über den Schutz der EU-Außengrenzen ausgelöst. Brasiliens Präsident Lula da Silva will erneut für das höchste Staatsamt kandidieren. In Sao Paulo kommt heute seine Arbeiterpartei zusammen, um den 80-Jährigen offiziell für eine vierte Amtszeit zu nominieren. Bei der Wahl würde Lula gegen den nationalkonservativen Flávio Bolsonaro antreten. Dessen Vater, Ex-Präsident Jair Bolsonaro, war vor 4 Jahren knapp Lula unterlegen und befindet sich inzwischen im Hausarrest. Er war wegen eines geplanten Umsturzes zu mehr als 27 Jahren Haft verurteilt worden. In der EU gelten ab heute neue Regeln für den Einsatz von künstlicher Intelligenz. KI-generierte Inhalte müssen künftig klar gekennzeichnet werden, etwa Bilder, Videos oder Texte, die für professionelle Zwecke genutzt werden, zum Beispiel in Werbung oder Online-Kampagnen. Für private Posts gilt die Pflicht nicht. Verantwortlich für die Kennzeichnung sind die KI-Anbieter selbst, darunter OpenAI mit ChatGPT oder Google mit Gemini. In Griechenland kämpfen Feuerwehrleute weiter gegen zahlreiche Waldbrände. Am Golf von Korinth versuchen hunderte Einsatzkräfte, den Urlaubsort Porto Gemeneo vor den Flammen zu schützen. Rund 300 Menschen wurden bereits in Sicherheit gebracht. In den dichten Pinienwäldern stehen meterhohe Flammen.
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2: Die aktuellen Temperaturen in Köln, Bonn 23 Grad, in Hamburg, Bremen und Berlin 17, in Dresden 19, in Frankfurt am Main und Stuttgart 22, in München 20, in Erfurt und Münster 19 Grad. Heute im Osten teils noch dichter Nebel, sonst neben Schleierwolken länger anhaltender Sonnenschein. Im Norden 21 bis 26 Grad, sonst 25 bis 33, im Südwesten bis 34 Grad. Morgen viel Sonnenschein, im Tagesverlauf einige Wolken. In der Südwesthälfte am Nachmittag einzelne, teils schwere Gewitter. Höchstwerte im Norden 26 bis 31, sonst 31 bis 37 Grad.
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2: Ich bin Silke Rech. US-Präsident Trump hat eine geplante Angriffswelle gegen den Iran vorerst abgesagt. Er erklärte, es gebe Fortschritte bei den Bemühungen um eine diplomatische Einigung.
3: Voraussetzung sei allerdings, dass nun schnell eine Vereinbarung erreicht werde. Trump sprach unter anderem von einer vollständigen Öffnung der Straße von Hormus und einem Ende der atomaren Bedrohung durch den Iran. Eine Bestätigung aus Teheran gab es zunächst nicht. Beobachter weisen zudem darauf hin, dass ähnliche Ankündigungen in der Vergangenheit nicht immer umgesetzt wurden. Timo Wiesner, Redaktion.
2: In Venezuela wollen Regierung und Teile der Opposition erneut Gespräche über die politische Zukunft des Landes aufnehmen. Das erste Treffen soll in der kommenden Woche in der Hauptstadt Caracas sein. Bei den Gesprächen soll es unter anderem um demokratische Reformen und politische Rechte gehen. Die Oppositionsbewegung, um die im Exil lebende Machado beteiligt sich allerdings nicht. Frühere Verhandlungsversuche waren mehrfach gescheitert. 22 der 27 EU-Mitgliedstaaten fordern nach der Migrationskrise in der spanischen Exklave Ceuta eine Sondersitzung der EU-Innenminister. Das Treffen ist am Dienstag per Videoschalte geplant. Nach Angaben der spanischen Regierung sind inzwischen fast alle Migranten nach Marokko zurückgekehrt. Die Ereignisse haben eine neue Debatte über den Schutz der EU-Außengrenzen und den Umgang mit Migranten ausgelöst. Im Zentrum von Moskau sind bei einem Sprengstoffanschlag 3 Menschen ums Leben gekommen. Laut Polizei wurden außerdem 21 Menschen verletzt. Ermittler gehen davon aus, dass eine Frau einen Sprengsatz in ein Restaurant bringen wollte. Die Explosion ereignete sich, nachdem ein Wachmann sie gestoppt hatte. Zum Motiv der Tat gibt es bislang keine Angaben. Ungarn fährt heute das Atomkraftwerk Pax vollständig herunter. Grund ist der niedrige Wasserstand der Donau. Das Flusswasser wird zur Kühlung der Reaktoren benötigt. Das Kraftwerk liefert fast die Hälfte des Stroms in Ungarn. Die Regierung ruft deshalb die Industrie zum Stromsparen auf. Auch in Rumänien und Frankreich mussten zuletzt Atomreaktoren wegen niedriger Wasserstände abgeschaltet werden.
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2: Die aktuellen Temperaturen in Köln, Bonn 23 Grad, in Hamburg, Bremen und Berlin 17, in Dresden 19, in Frankfurt am Main und Stuttgart 22, in München 20, in Erfurt und Münster 19 Grad. Heute im Osten teils noch dichter Nebel, sonst neben Schleierwolken länger anhaltender Sonnenschein. Im Norden 21 bis 26 Grad, sonst 25 bis 33, im Südwesten bis 34 Grad. Morgen viel Sonnenschein, im Tagesverlauf einige Wolken. In der Südwesthälfte am Nachmittag einzelne, teils schwere Gewitter. Höchstwerte im Norden 26 bis 31, sonst 31 bis 37 Grad.
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2: Ich bin Silke Rech. US-Präsident Trump hat eine geplante Angriffswelle gegen den Iran vorerst abgesagt. Er erklärte, es gebe Fortschritte bei den Bemühungen um eine diplomatische Einigung.
3: Voraussetzung sei allerdings, dass nun schnell eine Vereinbarung erreicht werde. Trump sprach unter anderem von einer vollständigen Öffnung der Straße von Hormus und einem Ende der atomaren Bedrohung durch den Iran. Eine Bestätigung aus Teheran gab es zunächst nicht. Beobachter weisen zudem darauf hin, dass ähnliche Ankündigungen in der Vergangenheit nicht immer umgesetzt wurden. Timo Wiesner, Redaktion.
2: In Venezuela wollen Regierung und Teile der Opposition erneut Gespräche über die politische Zukunft des Landes aufnehmen. Das erste Treffen soll in der kommenden Woche in der Hauptstadt Caracas sein. Bei den Gesprächen soll es unter anderem um demokratische Reformen und politische Rechte gehen. Die Oppositionsbewegung, um die im Exil lebende Machado beteiligt sich allerdings nicht. Frühere Verhandlungsversuche waren mehrfach gescheitert. 22 der 27 EU-Mitgliedstaaten fordern nach der Migrationskrise in der spanischen Exklave Ceuta eine Sondersitzung der EU-Innenminister. Das Treffen ist am Dienstag per Videoschalte geplant. Nach Angaben der spanischen Regierung sind inzwischen fast alle Migranten nach Marokko zurückgekehrt. Die Ereignisse haben eine neue Debatte über den Schutz der EU-Außengrenzen und den Umgang mit Migranten ausgelöst. Im Zentrum von Moskau sind bei einem Sprengstoffanschlag 3 Menschen ums Leben gekommen. Laut Polizei wurden außerdem 21 Menschen verletzt. Ermittler gehen davon aus, dass eine Frau einen Sprengsatz in ein Restaurant bringen wollte. Die Explosion ereignete sich, nachdem ein Wachmann sie gestoppt hatte. Zum Motiv der Tat gibt es bislang keine Angaben. Ungarn fährt heute das Atomkraftwerk Pax vollständig herunter. Grund ist der niedrige Wasserstand der Donau. Das Flusswasser wird zur Kühlung der Reaktoren benötigt. Das Kraftwerk liefert fast die Hälfte des Stroms in Ungarn. Die Regierung ruft deshalb die Industrie zum Stromsparen auf. Auch in Rumänien und Frankreich mussten zuletzt Atomreaktoren wegen niedriger Wasserstände abgeschaltet werden.
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2: Die aktuellen Temperaturen in Köln-Bonn 25 Grad, in Hamburg 18, in Bremen, Berlin und Dresden 19, in Frankfurt am Main 23, in Stuttgart 24, in München 22, in Erfurt 20 und in Münster 21 Grad. Heute neben Schleierwolken vielfach länger anhaltender Sonnenschein. Im Norden 21 bis 26 Grad, sonst 25 bis 33 Grad, im Südwesten bis 34 Grad. Morgen viel Sonnenschein, im Tagesverlauf einige Wolken. In der Südwesthälfte am Nachmittag einzelne, teils schwere Gewitter. Höchstwerte im Norden 26 bis 31, sonst 31 bis 37 Grad.
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2: Ich bin Selke Rech. Nach der Migrationskrise in der spanischen Exklave Ceuta gibt es neuen Streit über die Asylpolitik in der Europäischen Union. Am Dienstag beraten die EU-Innenminister in einer Sondersitzung per Videoschalte über die Lage.
3: 22 der 27 Mitgliedstaaten hatten das Treffen gefordert. Sie verlangen eine schnelle und gemeinsame europäische Antwort. Spaniens Ministerpräsident Sanchez kritisiert unterdessen die Entscheidung Italiens, das Schengen-Abkommen für Reisen aus Spanien vorübergehend auszusetzen. Noah Ulrich, Redaktion.
2: Die USA verzichten nach Angaben von Präsident Trump vorerst auf weitere Angriffe gegen den Iran. Trump erklärte, es gebe Fortschritte bei den Bemühungen um eine diplomatische Lösung. Deshalb würden die geplanten Militärschläge zunächst ausgesetzt. Auch Israel werde vorerst keine neuen Angriffe starten. Trump betonte allerdings, dass nun schnell eine Einigung erreicht werden müsse. Eine Bestätigung aus dem Iran gibt es derzeit nicht. In Griechenland sind mehrere große Waldbrände weiter außer Kontrolle. Vor allem westlich der Hauptstadt Athen mussten in der Nacht erneut Bewohner und Urlauber ihre Häuser und Unterkünfte verlassen. Hunderte Feuerwehrleute kämpfen gegen die Flammen. Auch auf der Halbinsel Peloponnes brennt es. Starker Wind erschwert die Löscharbeiten. China hat die USA wegen neuer Importbeschränkungen gegen 43 chinesische Unternehmen scharf kritisiert. Das Handelsministerium in Peking spricht von wirtschaftlicher Nötigung und kündigt Gegenmaßnahmen zum Schutz der betroffenen Firmen an. Die USA werfen den Unternehmen vor, Waren unter Einsatz von Zwangsarbeit herstellen zu lassen. Betroffen sind unter anderem Firmen aus der Elektronik-, Pharma- und Baumwollbranche. China weist die Vorwürfe zurück. Ab heute gelten in der Europäischen Union neue Regeln für künstliche Intelligenz. KI-generierte Bilder, Videos und Texte müssen bei einer professionellen Nutzung gekennzeichnet werden, etwa in der Werbung. Für private Bereiche in sozialen Netzwerken gilt die Pflicht nicht. Die Anbieter von KI-Systemen haben bis Dezember Zeit, ihre Produkte an die neuen Vorgaben anzupassen. Andernfalls drohen Bußgelder.
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2: Die aktuellen Temperaturen in Köln-Bonn 25 Grad, in Hamburg 18, in Bremen, Berlin und Dresden 19, in Frankfurt am Main 23, in Stuttgart 24, in München 22, in Erfurt 20 und in Münster 21 Grad. Heute neben Schleierwolken vielfach länger anhaltender Sonnenschein. Im Norden 21 bis 26 Grad, sonst 25 bis 33 Grad, im Südwesten bis 34 Grad. Morgen viel Sonnenschein, im Tagesverlauf einige Wolken. In der Südwesthälfte am Nachmittag einzelne, teils schwere Gewitter. Höchstwerte im Norden 26 bis 31, sonst 31 bis 37 Grad.
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2: Ich bin Selke Rech. Nach der Migrationskrise in der spanischen Exklave Ceuta gibt es neuen Streit über die Asylpolitik in der Europäischen Union. Am Dienstag beraten die EU-Innenminister in einer Sondersitzung per Videoschalte über die Lage.
3: 22 der 27 Mitgliedstaaten hatten das Treffen gefordert. Sie verlangen eine schnelle und gemeinsame europäische Antwort. Spaniens Ministerpräsident Sanchez kritisiert unterdessen die Entscheidung Italiens, das Schengen-Abkommen für Reisen aus Spanien vorübergehend auszusetzen. Noah Ulrich, Redaktion.
2: Die USA verzichten nach Angaben von Präsident Trump vorerst auf weitere Angriffe gegen den Iran. Trump erklärte, es gebe Fortschritte bei den Bemühungen um eine diplomatische Lösung. Deshalb würden die geplanten Militärschläge zunächst ausgesetzt. Auch Israel werde vorerst keine neuen Angriffe starten. Trump betonte allerdings, dass nun schnell eine Einigung erreicht werden müsse. Eine Bestätigung aus dem Iran gibt es derzeit nicht. In Griechenland sind mehrere große Waldbrände weiter außer Kontrolle. Vor allem westlich der Hauptstadt Athen mussten in der Nacht erneut Bewohner und Urlauber ihre Häuser und Unterkünfte verlassen. Hunderte Feuerwehrleute kämpfen gegen die Flammen. Auch auf der Halbinsel Peloponnes brennt es. Starker Wind erschwert die Löscharbeiten. China hat die USA wegen neuer Importbeschränkungen gegen 43 chinesische Unternehmen scharf kritisiert. Das Handelsministerium in Peking spricht von wirtschaftlicher Nötigung und kündigt Gegenmaßnahmen zum Schutz der betroffenen Firmen an. Die USA werfen den Unternehmen vor, Waren unter Einsatz von Zwangsarbeit herstellen zu lassen. Betroffen sind unter anderem Firmen aus der Elektronik-, Pharma- und Baumwollbranche. China weist die Vorwürfe zurück. Ab heute gelten in der Europäischen Union neue Regeln für künstliche Intelligenz. KI-generierte Bilder, Videos und Texte müssen bei einer professionellen Nutzung gekennzeichnet werden, etwa in der Werbung. Für private Bereiche in sozialen Netzwerken gilt die Pflicht nicht. Die Anbieter von KI-Systemen haben bis Dezember Zeit, ihre Produkte an die neuen Vorgaben anzupassen. Andernfalls drohen Bußgelder.
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2: Die aktuellen Temperaturen in Köln, Bonn 29 Grad, in Hamburg 24, in Bremen 26, in Berlin 24, in Dresden 26, in Frankfurt am Main 30, in Stuttgart und München 31, in Erfurt 25 und in Münster 27 Grad. Heute neben Schleierwolken vielfach länger anhaltender Sonnenschein. Im Norden 21 bis 26 Grad, sonst 25 bis 33 Grad, im Südwesten bis 34 Grad. Morgen viel Sonnenschein, im Tagesverlauf einige Wolken. In der Südwesthälfte am Nachmittag einzelne teils schwere Gewitter. Höchstwerte im Norden 26 bis 31, sonst 31 bis 37 Grad.
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2: Ich bin Selke Rech. Eine Woche nach dem Anschlag auf den Berliner Christopher Street Day will die Bundesregierung die Sicherheitsgesetze verschärfen. Unionsfraktionschef Frei rechnet noch im August mit ersten Vorschlägen von Innenminister Dobrindt und Justizministerin Hobig.
3: Diskutiert werden unter anderem elektronische Fußfesseln für Gefährder, eine bundesweit einheitliche Präventivhaft und strengere Regeln im Jugendstrafrecht. Auch die SPD zeigt sich offen für weitere Maßnahmen. Gleichzeitig wird gefordert, den Informationsaustausch zwischen Sicherheitsbehörden und Justiz deutlich zu verbessern. Timo Wiesner, Redaktion.
2: Waldbrände sorgen weiter in mehreren Ländern für Probleme. In Griechenland mussten westlich von Athen mehrere Orte geräumt werden. Rund 500 Feuerwehrleute kämpfen dort gegen die Flammen. In der Türkei konnten nach Behördenangaben hunderte Waldbrände gelöscht werden. In Frankreich hat sich die Lage entspannt. Auch im US-Bundesstaat Washington wütet ein großer Waldbrand. Dort wurden tausende Menschen aufgerufen, sich in Sicherheit zu bringen. Die FDP würde nach einer neuen INSA-Umfrage wieder in den Bundestag einziehen. Die Liberalen kommen auf 5% und erreichen damit erstmals seit der Bundestagswahl im vergangenen Jahr wieder die 5%-Hürde. Stärkste Kraft bleibt die AfD mit 28%, vor der Union mit 21%. Die Grünen liegen bei 14%, die SPD bei 12% und die Linke bei 11%. Das Bündnis Sahra Wagenknecht käme mit 4% derzeit nicht in den Bundestag. In Ungarn wird das Atomkraftwerk Pax wegen des ungewöhnlich niedrigen Wasserstands der Donau komplett abgeschaltet. Das Kraftwerk benötigt Flusswasser zur Kühlung seiner 4 Reaktoren. Die Regierung warnt deshalb vor möglichen Engpässen bei der Stromversorgung und ruft zum Stromsparen auf. Große Industriebetriebe sollen ihren Verbrauch senken. Auch die Bevölkerung soll vor allem in den Abendstunden möglichst wenig Strom nutzen. In Süditalien hat eine heftige Erdbebenserie die Region rund um Neapel erschüttert. Das stärkste Beben erreichte eine Stärke von 4,7. Danach folgten mehr als 100 weitere Erdstöße. Mindestens 26 Menschen wurden verletzt, mehrere Häuser sind unbewohnbar und mehr als 300 Menschen mussten ihre Wohnungen verlassen. Fachleute rechnen mit weiteren Erdbeben, sehen derzeit aber keine Anzeichen für einen Ausbruch des Supervulkans.
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2: Die aktuellen Temperaturen in Köln, Bonn 29 Grad, in Hamburg 24, in Bremen 26, in Berlin 24, in Dresden 26, in Frankfurt am Main 30, in Stuttgart und München 31, in Erfurt 25 und in Münster 27 Grad. Heute neben Schleierwolken vielfach länger anhaltender Sonnenschein. Im Norden 21 bis 26 Grad, sonst 25 bis 33 Grad, im Südwesten bis 34 Grad. Morgen viel Sonnenschein, im Tagesverlauf einige Wolken. In der Südwesthälfte am Nachmittag einzelne, teils schwere Gewitter. Höchstwerte im Norden 26 bis 31, sonst 31 bis 37 Grad.
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2: Ich bin Selke Rech. Eine Woche nach dem Anschlag auf den Berliner Christopher Street Day will die Bundesregierung die Sicherheitsgesetze verschärfen. Unionsfraktionschef Frei rechnet noch im August mit ersten Vorschlägen von Innenminister Dobrindt und Justizministerin Hobig.
3: Diskutiert werden unter anderem elektronische Fußfesseln für Gefährder, eine bundesweit einheitliche Präventivhaft und strengere Regeln im Jugendstrafrecht. Auch die SPD zeigt sich offen für weitere Maßnahmen. Gleichzeitig wird gefordert, den Informationsaustausch zwischen Sicherheitsbehörden und Justiz deutlich zu verbessern. Timo Wiesner, Redaktion.
2: Waldbrände sorgen weiter in mehreren Ländern für Probleme. In Griechenland mussten westlich von Athen mehrere Orte geräumt werden. Rund 500 Feuerwehrleute kämpfen dort gegen die Flammen. In der Türkei konnten nach Behördenangaben hunderte Waldbrände gelöscht werden. In Frankreich hat sich die Lage entspannt. Auch im US-Bundesstaat Washington wütet ein großer Waldbrand. Dort wurden tausende Menschen aufgerufen, sich in Sicherheit zu bringen. Die FDP würde nach einer neuen INSA-Umfrage wieder in den Bundestag einziehen. Die Liberalen kommen auf 5% und erreichen damit erstmals seit der Bundestagswahl im vergangenen Jahr wieder die 5%-Hürde. Stärkste Kraft bleibt die AfD mit 28%, vor der Union mit 21%. Die Grünen liegen bei 14%, die SPD bei 12% und die Linke bei 11%. Das Bündnis Sahra Wagenknecht käme mit 4% derzeit nicht in den Bundestag. In Ungarn wird das Atomkraftwerk Pax wegen des ungewöhnlich niedrigen Wasserstands der Donau komplett abgeschaltet. Das Kraftwerk benötigt Flusswasser zur Kühlung seiner 4 Reaktoren. Die Regierung warnt deshalb vor möglichen Engpässen bei der Stromversorgung und ruft zum Stromsparen auf. Große Industriebetriebe sollen ihren Verbrauch senken. Auch die Bevölkerung soll vor allem in den Abendstunden möglichst wenig Strom nutzen. In Süditalien hat eine heftige Erdbebenserie die Region rund um Neapel erschüttert. Das stärkste Beben erreichte eine Stärke von 4,7. Danach folgten mehr als 100 weitere Erdstöße. Mindestens 26 Menschen wurden verletzt. Mehrere Häuser sind unbewohnbar und mehr als 300 Menschen mussten ihre Wohnungen verlassen. Fachleute rechnen mit weiteren Erdbeben, sehen derzeit aber keine Anzeichen für einen Ausbruch des Supervulkans.
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2: Die aktuellen Temperaturen in Köln, Bonn 32 Grad, in Hamburg 25, in Bremen 27, in Berlin 25, in Dresden 28, in Frankfurt am Main 31, in Stuttgart 33, in München 32, in Erfurt 30 und in Münster 28 Grad. In den kommenden Stunden vielfach trocken und zumeist gering bewölkt. Morgen viel Sonnenschein, im Tagesverlauf einige Wolken. In der Südwesthälfte am Nachmittag einzelne, teils schwere Gewitter. Höchstwerte im Norden 26 bis 31, sonst 31 bis 37 Grad.
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2: Ich bin Silke Rech. Nach dem Anschlag auf den Berliner CSD rechnet Unionsfraktionschef Frei mit einer schnellen Verschärfung der Sicherheitsgesetze. Der CDU-Politiker sagte der Bild am Sonntag, Innen- und Justizministerium könnten noch in diesem Monat entsprechende Vorschläge vorlegen.
3: In Oranienburg haben sich heute rund 80 Menschen zu einer Solidaritätskundgebung mit der queeren Community versammelt. Am Abend ist außerdem eine Mahnwache im Berliner Tiergarten geplant, an der auch Berlins regierender Bürgermeister Wegner teilnehmen will. Beim Anschlag vor einer Woche wurden eine Frau getötet und 31 weitere Menschen verletzt. Noah Ulrich, Redaktion.
2: Vor der spanischen Exklave Ceuta dauert die Suche nach weiteren toten Migranten an. Bislang wurden 72 Leichen geborgen. Die Behörden richten nach Medienberichten eine Halle ein, in der bis zu 200 Tote untergebracht werden können. In den vergangenen Tagen waren Zehntausende Menschen von Marokko aus über das Meer nach Ceuta gelangt. Inzwischen hat sich die Lage offenbar etwas beruhigt. Beim Absturz eines Kleinflugzeugs in Peru sind 13 Menschen ums Leben gekommen. Das Auswärtige Amt hat bestätigt, dass sich unter den Opfern auch zwei Urlauber aus Deutschland befinden. Die Maschine war mit 11 Touristen und 2 Besatzungsmitgliedern zu einem Rundflug über die berühmten Nazca-Linien gestartet. Aus bislang ungeklärter Ursache geriet das Flugzeug in eine Notsituation und stürzte ab. Die israelische Armee hat erneut Ziele im Gazastreifen angegriffen. Die palästinensische Nachrichtenagentur Wafaa berichtet, dass dabei mindestens 7 Menschen getötet wurden. Die Angriffe ereigneten sich unter anderem in Gazastadt sowie im Zentrum und Süden des Küstenstreifens. Die israelische Armee erklärte, sie prüfe die Berichte. Trotz der seit Oktober vergangenen Jahres geltenden Waffenruhe kommt es im Gazastreifen immer wieder zu tödlichen Angriffen. Eine Waldbrandeinheit aus Nordrhein-Westfalen unterstützt die Feuerwehr in Spanien beim Kampf gegen die Brände. Mehr als 50 Einsatzkräfte aus Bonn, Düsseldorf, Leverkusen, Königswinter und Ratingen sind in der Region Kastilien-León im Einsatz. Dort suchen sie nach Glutnestern und löschen sie ab. Die Hilfe erfolgt im Rahmen des EU-Katastrophenschutzverfahrens.
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2: Die aktuellen Temperaturen in Köln, Bonn 32 Grad, in Hamburg 25, in Bremen 27, in Berlin 25, in Dresden 28, in Frankfurt am Main 31, in Stuttgart 33, in München 32, in Erfurt 30 und in Münster 28 Grad. In den kommenden Stunden vielfach trocken und zumeist gering bewölkt. Morgen viel Sonnenschein, im Tagesverlauf einige Wolken. In der Südwesthälfte am Nachmittag einzelne, teils schwere Gewitter. Höchstwerte im Norden 26 bis 31, sonst 31 bis 37 Grad.
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2: Ich bin Silke Rech. Nach dem Anschlag auf den Berliner CSD rechnet Unionsfraktionschef Frei mit einer schnellen Verschärfung der Sicherheitsgesetze. Der CDU-Politiker sagte der Bild am Sonntag, Innen- und Justizministerium könnten noch in diesem Monat entsprechende Vorschläge vorlegen.
3: In Oranienburg haben sich heute rund 80 Menschen zu einer Solidaritätskundgebung mit der queeren Community versammelt. Am Abend ist außerdem eine Mahnwache im Berliner Tiergarten geplant, an der auch Berlins regierender Bürgermeister Wegner teilnehmen will. Beim Anschlag vor einer Woche wurden eine Frau getötet und 31 weitere Menschen verletzt. Noah Ulrich, Redaktion.
2: Vor der spanischen Exklave Ceuta dauert die Suche nach weiteren toten Migranten an. Bislang wurden 72 Leichen geborgen. Die Behörden richten nach Medienberichten eine Halle ein, in der bis zu 200 Tote untergebracht werden können. In den vergangenen Tagen waren Zehntausende Menschen von Marokko aus über das Meer nach Ceuta gelangt. Inzwischen hat sich die Lage offenbar etwas beruhigt. Beim Absturz eines Kleinflugzeugs in Peru sind 13 Menschen ums Leben gekommen. Das Auswärtige Amt hat bestätigt, dass sich unter den Opfern auch zwei Urlauber aus Deutschland befinden. Die Maschine war mit 11 Touristen und 2 Besatzungsmitgliedern zu einem Rundflug über die berühmten Nazca-Linien gestartet. Aus bislang ungeklärter Ursache geriet das Flugzeug in eine Notsituation und stürzte ab. Die israelische Armee hat erneut Ziele im Gazastreifen angegriffen. Die palästinensische Nachrichtenagentur Wafa berichtet, dass dabei mindestens 7 Menschen getötet wurden. Die Angriffe ereigneten sich unter anderem in Gazastadt sowie in Zentrum und Süden des Küstenstreifens. Die israelische Armee erklärte, sie prüfe die Berichte. Trotz der seit Oktober vergangenen Jahres geltenden Waffenruhe kommt es im Gazastreifen immer wieder zu tödlichen Angriffen. Eine Waldbrandeinheit aus Nordrhein-Westfalen unterstützt die Feuerwehr in Spanien beim Kampf gegen die Brände. Mehr als 50 Einsatzkräfte aus Bonn, Düsseldorf, Leverkusen, Königswinter und Ratingen sind in der Region Kastilien-León im Einsatz. Dort suchen sie nach Glutnestern und löschen sie ab. Die Hilfe erfolgt im Rahmen des EU-Katastrophenschutzverfahrens.
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2: Die aktuellen Temperaturen in Köln, Bonn 32 Grad, in Hamburg 25, in Bremen und Berlin 26, in Dresden 28, in Frankfurt am Main 32, in Stuttgart 35, in München 31, in Erfurt 30 und in Münster 28 Grad. In den kommenden Stunden vielfach trocken und zumeist gering bewölkt. Morgen viel Sonnenschein, im Tagesverlauf einige Wolken. In der Südwesthälfte am Nachmittag einzelne, teils schwere Gewitter. Höchstwerte im Norden 26 bis 31, sonst 31 bis 37 Grad.
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2: Ich bin Silke Rech. Die schweren Waldbrände in Griechenland weiten sich weiter aus. Besonders betroffen sind Gebiete westlich von Athen und auf der Halbinsel Peloponnes.
3: Mehrere Ortschaften wurden evakuiert. Rund 200 Häuser sind bereits zerstört worden. Hunderte Feuerwehrleute kämpfen gegen die Flammen. Auch in Spanien sind neue Waldbrände ausgebrochen. Dort unterstützt eine Spezialeinheit der Feuerwehr aus Nordrhein-Westfalen im Rahmen des EU-Katastrophenschutzes die Löscharbeiten. Timo Wiesner, Redaktion.
2: Nach dem massenhaften Ansturm von Migranten kehrt in der spanischen Exklave Ceuta langsam wieder Ruhe ein. Viele Geschäfte und Restaurants haben wieder geöffnet, auch wenn weiterhin tausende Sicherheitskräfte im Einsatz sind. Nach Behördenangaben wurden bislang mindestens 72 Tote geborgen. Die Suche nach weiteren Opfern dauert an. Am Dienstag wollen die EU-Innenminister über die Lage beraten. In der Union gibt es weiter Streit über die Zukunft der abschlagsfreien Rente nach 45 Beitragsjahren. Mehrere ostdeutsche CDU-Ministerpräsidenten wollen die Regelung beibehalten. Der Vorsitzende der Jungen Union, Johannes Winkel, sprach sich dagegen aus und warnte den Koalitionspartner SPD vor einem leichtfertigen Spiel. Auch Unionsfraktionschef Frei hält an den Reformplänen der Rentenkommission fest. Der Rhein hat an mehreren Messstellen in Nordrhein-Westfalen neue Rekordtiefstände erreicht. Betroffen sind unter anderem Duisburg, Düsseldorf und Köln. NRW-Verkehrsminister Griescher fordert deshalb eine nationale Taskforce gegen die Folgen des Niedrigwassers. Außerdem spricht er sich für den weiteren Ausbau der Fahrrinne aus, damit Schiffe auch bei wenig Wasser mehr Ladung transportieren können. Im ehemaligen NS-Vernichtungslager Auschwitz-Birkenau ist heute an die ermordeten Sinti und Roma erinnert worden. Anlass ist der Jahrestag der Auflösung des sogenannten Zigeunerlagers im Jahr 1944, bei der rund 4.300 Menschen von der SS getötet wurden. Vertreter des Zentralrats der deutschen Sinti und Roma warnten bei der Gedenkfeier vor wachsender Diskriminierung und rechtsextremer Hetze. Insgesamt ermordeten die Nationalsozialisten bis zu 500.000 Sinti und Roma.
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2: Die aktuellen Temperaturen in Köln, Bonn 32 Grad, in Hamburg 25, in Bremen und Berlin 26, in Dresden 28, in Frankfurt am Main 32, in Stuttgart 35, in München 31, in Erfurt 30 und in Münster 28 Grad. In den kommenden Stunden vielfach trocken und zumeist gering bewölkt. Morgen viel Sonnenschein, im Tagesverlauf einige Wolken. In der Südwesthälfte am Nachmittag einzelne, teils schwere Gewitter. Höchstwerte im Norden 26 bis 31, sonst 31 bis 37 Grad.
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2: Ich bin Silke Rech. Die schweren Waldbrände in Griechenland weiten sich weiter aus. Besonders betroffen sind Gebiete westlich von Athen und auf der Halbinsel Peloponnes.
3: Mehrere Ortschaften wurden evakuiert. Rund 200 Häuser sind bereits zerstört worden. Hunderte Feuerwehrleute kämpfen gegen die Flammen. Auch in Spanien sind neue Waldbrände ausgebrochen. Dort unterstützt eine Spezialeinheit der Feuerwehr aus Nordrhein-Westfalen im Rahmen des EU-Katastrophenschutzes die Löscharbeiten. Timo Wiesner, Redaktion.
2: Nach dem massenhaften Ansturm von Migranten kehrt in der spanischen Exklave Ceuta langsam wieder Ruhe ein. Viele Geschäfte und Restaurants haben wieder geöffnet, auch wenn weiterhin tausende Sicherheitskräfte im Einsatz sind. Nach Behördenangaben wurden bislang mindestens 72 Tote geborgen. Die Suche nach weiteren Opfern dauert an. Am Dienstag wollen die EU-Innenminister über die Lage beraten. In der Union gibt es weiter Streit über die Zukunft der abschlagsfreien Rente nach 45 Beitragsjahren. Mehrere ostdeutsche CDU-Ministerpräsidenten wollen die Regelung beibehalten. Der Vorsitzende der Jungen Union, Johannes Winkel, sprach sich dagegen aus und warnte den Koalitionspartner SPD vor einem leichtfertigen Spiel. Auch Unionsfraktionschef Frei hält an den Reformplänen der Rentenkommission fest. Der Rhein hat an mehreren Messstellen in Nordrhein-Westfalen neue Rekordtiefstände erreicht. Betroffen sind unter anderem Duisburg, Düsseldorf und Köln. NRW-Verkehrsminister Kriecher fordert deshalb eine nationale Taskforce gegen die Folgen des Niedrigwassers. Außerdem spricht er sich für den weiteren Ausbau der Fahrrinne aus, damit Schiffe auch bei wenig Wasser mehr Ladung transportieren können. Im ehemaligen NS-Vernichtungslager Auschwitz-Birkenau ist heute an die ermordeten Sinti und Roma erinnert worden. Anlass ist der Jahrestag der Auflösung des sogenannten Zigeunerlagers im Jahr 1944, bei der rund 4.300 Menschen von der SS getötet wurden. Vertreter des Zentralrats der deutschen Sinti und Roma warnten bei der Gedenkfeier vor wachsender Diskriminierung und rechtsextremer Hetze. Insgesamt ermordeten die Nationalsozialisten bis zu 500.000 Sinti und Roma.
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2: Die aktuellen Temperaturen in Köln, Bonn 32 Grad, in Hamburg 25, in Bremen und Berlin 26, in Dresden 28, in Frankfurt am Main 32, in Stuttgart 35, in München 31, in Erfurt 30 und in Münster 28 Grad. In den kommenden Stunden vielfach trocken und zumeist gering bewölkt. Morgen viel Sonnenschein, im Tagesverlauf einige Wolken. In der Südwesthälfte am Nachmittag einzelne, teils schwere Gewitter. Höchstwerte im Norden 26 bis 31, sonst 31 bis 37 Grad.
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2: Ich bin Silke Rech. Die schweren Waldbrände in Griechenland weiten sich weiter aus. Besonders betroffen sind Gebiete westlich von Athen und auf der Halbinsel Peloponnes.
3: Mehrere Ortschaften wurden evakuiert. Rund 200 Häuser sind bereits zerstört worden. Hunderte Feuerwehrleute kämpfen gegen die Flammen. Auch in Spanien sind neue Waldbrände ausgebrochen. Dort unterstützt eine Spezialeinheit der Feuerwehr aus Nordrhein-Westfalen im Rahmen des EU-Katastrophenschutzes die Löscharbeiten. Timo Wiesner, Redaktion.
2: Nach dem massenhaften Ansturm von Migranten kehrt in der spanischen Exklave Ceuta langsam wieder Ruhe ein. Viele Geschäfte und Restaurants haben wieder geöffnet, auch wenn weiterhin tausende Sicherheitskräfte im Einsatz sind. Nach Behördenangaben wurden bislang mindestens 72 Tote geborgen. Die Suche nach weiteren Opfern dauert an. Am Dienstag wollen die EU-Innenminister über die Lage beraten. In der Union gibt es weiter Streit über die Zukunft der abschlagsfreien Rente nach 45 Beitragsjahren. Mehrere ostdeutsche CDU-Ministerpräsidenten wollen die Regelung beibehalten. Der Vorsitzende der Jungen Union, Johannes Winkel, sprach sich dagegen aus und warnte den Koalitionspartner SPD vor einem leichtfertigen Spiel. Auch Unionsfraktionschef Frei hält an den Reformplänen der Rentenkommission fest. Der Rhein hat an mehreren Messstellen in Nordrhein-Westfalen neue Rekordtiefstände erreicht. Betroffen sind unter anderem Duisburg, Düsseldorf und Köln. NRW-Verkehrsminister Kriescher fordert deshalb eine nationale Taskforce gegen die Folgen des Niedrigwassers. Außerdem spricht er sich für den weiteren Ausbau der Fahrrinne aus, damit Schiffe auch bei wenig Wasser mehr Ladung transportieren können. Im ehemaligen NS-Vernichtungslager Auschwitz-Birkenau ist heute an die ermordeten Sinti und Roma erinnert worden. Anlass ist der Jahrestag der Auflösung des sogenannten Zigeunerlagers im Jahr 1944, bei der rund 4.300 Menschen von der SS getötet wurden. Vertreter des Zentralrats der deutschen Sinti und Roma warnten bei der Gedenkfeier vor wachsender Diskriminierung und rechtsextremer Hetze. Insgesamt ermordeten die Nationalsozialisten bis zu 500.000 Sinti und Roma.
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2: In den kommenden Stunden vielfach trocken und zumeist gering bewölkt. Abkühlung auf Werte um 20 Grad in den Ballungsräumen im Südwesten, sonst 19 bis 12 Grad. Zu Wochenbeginn viel Sonnenschein, im Tagesverlauf einige Wolken. In der Südwesthälfte am Nachmittag einzelne teils schwere Gewitter. Höchstwerte im Norden 26 bis 31 Grad, sonst 31 bis 37 Grad.
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2: Ich bin Silke Rech. Nach dem Massenandrang von Migranten auf die spanische Exklave Ceuta fordern Politiker von Grünen und SPD eine schnelle Aufklärung. Sie vermuten eine gezielte Provokation und sprechen von möglichen Falschinformationen durch Schleuser.
3: Am Dienstag wollen die EU-Innenminister über die Lage beraten. Nach Behördenangaben kamen bei der Flucht mindestens 72 Menschen ums Leben. Die meisten Migranten sind inzwischen nach Marokko zurückgekehrt. In Ceuta hat sich die Lage weitgehend beruhigt, Sicherheitskräfte bleiben aber weiter im Einsatz. Noah Ulrich, Redaktion.
2: Im Streit um die geplante Rentenreform hat CSU-Chef Söder vor Änderungen am Gesamtpaket gewarnt. Im ARD-Sommerinterview sagte er, die Reform sei wichtig, um auf den demografischen Wandel zu reagieren. Hintergrund ist die Forderung mehrerer ostdeutscher CDU-Ministerpräsidenten, an der abschlagsfreien Rente nach 45 Beitragsjahren festzuhalten. Innerhalb der Union gibt es dazu weiter unterschiedliche Positionen. Das Auswärtige Amt warnt wegen der schweren Waldbrände vor Reisen in betroffene Gebiete Griechenlands. Die Waldbrandgefahr ist in vielen Regionen sehr hoch. Urlauber sollten Notfallwarnungen auf ihrem Handy aktivieren, den Anweisungen der Behörden folgen und eine Powerbank dabei haben. Besonders betroffen ist derzeit das Gebiet westlich von Athen. Nach der Explosion in einem Restaurant in Moskau gehen die Behörden von einem Terroranschlag aus. Das hat der Bürgermeister der russischen Hauptstadt erklärt. Bei der Explosion kamen 3 Menschen ums Leben, darunter die mutmaßliche Attentäterin. Medienberichten zufolge wurde in dem Restaurant der Geburtstag eines russischen Generals gefeiert. SPD-Generalsekretär Klüssendorf hat seine Forderung nach einer Vermögenssteuer für Superreiche erneuert. In der Bild am Sonntag spricht er sich für eine Steuer von 1% auf Vermögen ab 100 Millionen Euro aus. Damit solle das Wachstum großer Vermögen leicht gebremst werden. Klüssendorf betonte außerdem, dass Einsparungen bei Gesundheit, Pflege oder Renten nicht ausreichten und auch sehr Vermögende einen zusätzlichen Beitrag leisten müssten.
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2: In den kommenden Stunden vielfach trocken und zumeist gering bewölkt. Abkühlung auf Werte um 20 Grad in den Ballungsräumen im Südwesten, sonst 19 bis 12 Grad. Zu Wochenbeginn viel Sonnenschein, im Tagesverlauf einige Wolken. In der Südwesthälfte am Nachmittag einzelne teils schwere Gewitter. Höchstwerte im Norden 26 bis 31 Grad, sonst 31 bis 37 Grad.
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2: Ich bin Silke Rech. Nach dem Massenandrang von Migranten auf die spanische Exklave Ceuta fordern Politiker von Grünen und SPD eine schnelle Aufklärung. Sie vermuten eine gezielte Provokation und sprechen von möglichen Falschinformationen durch Schleuser.
3: Am Dienstag wollen die EU-Innenminister über die Lage beraten. Nach Behördenangaben kamen bei der Flucht mindestens 72 Menschen ums Leben. Die meisten Migranten sind inzwischen nach Marokko zurückgekehrt. In Ceuta hat sich die Lage weitgehend beruhigt, Sicherheitskräfte bleiben aber weiter im Einsatz. Noah Ulrich, Redaktion.
2: Im Streit um die geplante Rentenreform hat CSU-Chef Söder vor Änderungen am Gesamtpaket gewarnt. Im ARD-Sommerinterview sagte er, die Reform sei wichtig, um auf den demografischen Wandel zu reagieren. Hintergrund ist die Forderung mehrerer ostdeutscher CDU-Ministerpräsidenten, an der abschlagsfreien Rente nach 45 Beitragsjahren festzuhalten. Innerhalb der Union gibt es dazu weiter unterschiedliche Positionen. Das Auswärtige Amt warnt wegen der schweren Waldbrände vor Reisen in betroffene Gebiete Griechenlands. Die Waldbrandgefahr ist in vielen Regionen sehr hoch. Urlauber sollten Notfallwarnungen auf ihrem Handy aktivieren, den Anweisungen der Behörden folgen und eine Powerbank dabei haben. Besonders betroffen ist derzeit das Gebiet westlich von Athen. Nach der Explosion in einem Restaurant in Moskau gehen die Behörden von einem Terroranschlag aus. Das hat der Bürgermeister der russischen Hauptstadt erklärt. Bei der Explosion kamen 3 Menschen ums Leben, darunter die mutmaßliche Attentäterin. Medienberichten zufolge wurde in dem Restaurant der Geburtstag eines russischen Generals gefeiert. SPD-Generalsekretär Klüssendorf hat seine Forderung nach einer Vermögenssteuer für Superreiche erneuert. In der Bild am Sonntag spricht er sich für eine Steuer von 1% auf Vermögen ab 100 Millionen Euro aus. Damit solle das Wachstum großer Vermögen leicht gebremst werden. Klüssendorf betonte außerdem, dass Einsparungen bei Gesundheit, Pflege oder Renten nicht ausreichten und auch sehr Vermögende einen zusätzlichen Beitrag leisten müssten.
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2: In den kommenden Stunden vielfach trocken und zumeist gering bewölkt. Abkühlung auf Werte um 20 Grad in den Ballungsräumen im Südwesten, sonst 19 bis 12 Grad. Zu Wochenbeginn viel Sonnenschein, im Tagesverlauf einige Wolken. In der Südwesthälfte am Nachmittag einzelne teils schwere Gewitter. Höchstwerte im Norden 26 bis 31 Grad, sonst 31 bis 37 Grad.
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2: Ich bin Silke Rech. Das war der Tag. Eine Woche nach dem Anschlag auf den Berliner Christopher Street Day will die Bundesregierung die Sicherheitsgesetze verschärfen. Unionsfraktionschef Frei rechnet noch im August mit ersten Vorschlägen von Innenminister Dobrindt und Justizministerin Hobig. Diskutiert werden unter anderem elektronische Fußfesseln für Gefährder, eine bundesweit einheitliche Präventivhaft und strengere Regeln im Jugendstrafrecht. Auch die SPD zeigt sich offen für weitere Maßnahmen. Gleichzeitig wird gefordert, den Informationsaustausch zwischen Sicherheitsbehörden und Justiz deutlich zu verbessern. Die FDP würde nach einer neuen INSA-Umfrage wieder in den Bundestag einziehen. Die Liberalen kommen auf 5% und erreichen damit erstmals seit der Bundestagswahl im vergangenen Jahr wieder die 5%-Hürde. Stärkste Kraft bleibt die AfD mit 28%. Vor der Union mit 21%. Die Grünen liegen bei 14%, die SPD bei 12% und die Linke bei 11%. Das Bündnis Sarah Wagenknecht käme mit 4% derzeit nicht in den Bundestag. Die USA verzichten nach Angaben von Präsident Trump vorerst auf weitere Angriffe gegen den Iran. Trump erklärte, es gebe Fortschritte bei den Bemühungen um eine diplomatische Lösung. Deshalb würden die geplanten Militärschläge zunächst ausgesetzt. Auch Israel werde vorerst keine neuen Angriffe starten. Trump betonte allerdings, dass nun schnell eine Einigung erreicht werden müsse. Eine Bestätigung aus dem Iran gab es zunächst nicht. Nach dem massenhaften Ansturm von Migranten kehrt in der spanischen Exklave Ceuta langsam wieder Ruhe ein. Viele Geschäfte und Restaurants haben wieder geöffnet, auch wenn weiterhin tausende Sicherheitskräfte im Einsatz sind. Nach Behördenangaben wurden bislang mindestens 72 Tote geborgen. Die Suche nach weiteren Opfern dauert an. Am Dienstag wollen die EU-Innenminister über die Lage beraten. Im ehemaligen NS-Vernichtungslager Auschwitz-Birkenau ist heute an die ermordeten Sinti und Roma erinnert worden. Anlass ist der Jahrestag der Auflösung des sogenannten Zigeunerlagers im Jahr 1944, bei der rund 4.300 Menschen von der SS getötet wurden. Vertreter des Zentralrats der deutschen Sinti und Roma warnten bei der Gedenkfeier vor wachsender Diskriminierung und rechtsextremer Hetze. Insgesamt ermordeten die Nationalsozialisten bis zu 500.000 Sinti und Roma.
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2: In den kommenden Stunden vielfach trocken und zumeist gering bewölkt. Abkühlung auf Werte um 20 Grad in den Ballungsräumen im Südwesten, sonst 19 bis 12 Grad. Zu Wochenbeginn viel Sonnenschein, im Tagesverlauf einige Wolken. In der Südwesthälfte am Nachmittag einzelne teils schwere Gewitter. Höchstwerte im Norden 26 bis 31 Grad, sonst 31 bis 37 Grad.
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2: Ich bin Silke Rech. Das war der Tag. Eine Woche nach dem Anschlag auf den Berliner Christopher Street Day will die Bundesregierung die Sicherheitsgesetze verschärfen. Unionsfraktionschef Frei rechnet noch im August mit ersten Vorschlägen von Innenminister Dobrindt und Justizministerin Hobig. Diskutiert werden unter anderem elektronische Fußfesseln für Gefährder, eine bundesweit einheitliche Präventivhaft und strengere Regeln im Jugendstrafrecht. Auch die SPD zeigt sich offen für weitere Maßnahmen. Gleichzeitig wird gefordert, den Informationsaustausch zwischen Sicherheitsbehörden und Justiz deutlich zu verbessern. Die FDP würde nach einer neuen INSA-Umfrage wieder in den Bundestag einziehen. Die Liberalen kommen auf 5% und erreichen damit erstmals seit der Bundestagswahl im vergangenen Jahr wieder die 5%-Hürde. Stärkste Kraft bleibt die AfD mit 28%. Vor der Union mit 21%. Die Grünen liegen bei 14%, die SPD bei 12% und die Linke bei 11%. Das Bündnis Sarah Wagenknecht käme mit 4% derzeit nicht in den Bundestag. Die USA verzichten nach Angaben von Präsident Trump vorerst auf weitere Angriffe gegen den Iran. Trump erklärte, es gebe Fortschritte bei den Bemühungen um eine diplomatische Lösung. Deshalb würden die geplanten Militärschläge zunächst ausgesetzt. Auch Israel werde vorerst keine neuen Angriffe starten. Trump betonte allerdings, dass nun schnell eine Einigung erreicht werden müsse. Eine Bestätigung aus dem Iran gab es zunächst nicht. Nach dem massenhaften Ansturm von Migranten kehrt in der spanischen Exklave Ceuta langsam wieder Ruhe ein. Viele Geschäfte und Restaurants haben wieder geöffnet, auch wenn weiterhin tausende Sicherheitskräfte im Einsatz sind. Nach Behördenangaben wurden bislang mindestens 72 Tote geborgen. Die Suche nach weiteren Opfern dauert an. Am Dienstag wollen die EU-Innenminister über die Lage beraten. Im ehemaligen NS-Vernichtungslager Auschwitz-Birkenau ist heute an die ermordeten Sinti und Roma erinnert worden. Anlass ist der Jahrestag der Auflösung des sogenannten Zigeunerlagers im Jahr 1944, bei der rund 4.300 Menschen von der SS getötet wurden. Vertreter des Zentralrats der deutschen Sinti und Roma warnten bei der Gedenkfeier vor wachsender Diskriminierung und rechtsextremer Hetze. Insgesamt ermordeten die Nationalsozialisten bis zu 500.000 Sinti und Roma.
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2: In den kommenden Stunden vielfach trocken und zumeist gering bewölkt. Abkühlung auf Werte um 20 Grad in den Ballungsräumen im Südwesten, sonst 19 bis 12 Grad. Zu Wochenbeginn viel Sonnenschein, im Tagesverlauf einige Wolken. In der Südwesthälfte am Nachmittag einzelne teils schwere Gewitter. Höchstwerte im Norden 26 bis 31 Grad, sonst 31 bis 37 Grad.
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2: Ich bin Silke Rech. Das wird der Tag. Die schweren Waldbrände in Südeuropa werden die Einsatzkräfte auch heute weiter beschäftigen. Vor allem in Griechenland kämpfen hunderte Feuerwehrleute gegen die Flammen westlich von Athen und auf der Halbinsel Peloponnes. Auch in Spanien sind neue Brände ausgebrochen. Dort unterstützt eine Spezialeinheit der Feuerwehr aus Nordrhein-Westfalen die Löscharbeiten. Wegen der angespannten Lage warnt auch das Auswärtige Amt Urlauber vor der hohen Waldbrandgefahr in Griechenland. Nach dem Massenandrang von Migranten auf die spanische Exklave Ceuta dürfte die politische Aufarbeitung heute weitergehen. Die Lage vor Ort hat sich zwar weitgehend beruhigt, doch die Folgen beschäftigen die Europäische Union. Für morgen ist eine Dringlichkeitssitzung der EU-Innenminister geplant. Dort soll es unter anderem um den Schutz der EU-Außengrenzen und die Hintergründe des Massenansturms gehen. Der Streit um die geplante Rentenreform dürfte heute weiter für Diskussionen sorgen. Innerhalb der Union gibt es weiter unterschiedliche Positionen zur abschlagsfreien Rente nach 45 Beitragsjahren. CSU-Chef Söder hat davor gewarnt, das geplante Rentenpaket wieder aufzuschnüren. Mehrere ostdeutsche CDU-Ministerpräsidenten wollen dagegen an der bisherigen Regelung festhalten. Auch aus der SPD werden weitere Reaktionen erwartet. Autofahrer sollten ab heute besonders aufmerksam unterwegs sein. Heute startet der sogenannte Blitzermarathon. Bis Sonntag kontrolliert die Polizei in mehreren Bundesländern verstärkt die Geschwindigkeit. Geblitzt wird vor allem an bekannten Unfallschwerpunkten sowie auf Straßen, auf denen häufig zu schnell gefahren wird. Mit der Aktionswoche wollen Polizei und Innenministerium die Zahl schwerer Verkehrsunfälle verringern. Hintergrund ist, dass überhöhte Geschwindigkeit nach wie vor zu den häufigsten Ursachen für schwere Unfälle zählt. Nicht alle Bundesländer beteiligen sich an der Aktion.
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2: In den kommenden Stunden vielfach trocken und zumeist gering bewölkt. Abkühlung auf Werte um 20 Grad in den Ballungsräumen im Südwesten, sonst 19 bis 12 Grad. Zu Wochenbeginn viel Sonnenschein, im Tagesverlauf einige Wolken. In der Südwesthälfte am Nachmittag einzelne teils schwere Gewitter. Höchstwerte im Norden 26 bis 31 Grad, sonst 31 bis 37 Grad.
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2: Ich bin Silke Rech. Das wird der Tag. Die schweren Waldbrände in Südeuropa werden die Einsatzkräfte auch heute weiter beschäftigen. Vor allem in Griechenland kämpfen hunderte Feuerwehrleute gegen die Flammen westlich von Athen und auf der Halbinsel Peloponnes. Auch in Spanien sind neue Brände ausgebrochen. Dort unterstützt eine Spezialeinheit der Feuerwehr aus Nordrhein-Westfalen die Löscharbeiten. Wegen der angespannten Lage warnt auch das Auswärtige Amt Urlauber vor der hohen Waldbrandgefahr in Griechenland. Nach dem Massenandrang von Migranten auf die spanische Exklave Ceuta dürfte die politische Aufarbeitung heute weitergehen. Die Lage vor Ort hat sich zwar weitgehend beruhigt, doch die Folgen beschäftigen die Europäische Union. Für morgen ist eine Dringlichkeitssitzung der EU-Innenminister geplant. Dort soll es unter anderem um den Schutz der EU-Außengrenzen und die Hintergründe des Massenansturms gehen. Der Streit um die geplante Rentenreform dürfte heute weiter für Diskussionen sorgen. Innerhalb der Union gibt es weiter unterschiedliche Positionen zur abschlagsfreien Rente nach 45 Beitragsjahren. CSU-Chef Söder hat davor gewarnt, das geplante Rentenpaket wieder aufzuschnüren. Mehrere ostdeutsche CDU-Ministerpräsidenten wollen dagegen an der bisherigen Regelung festhalten. Auch aus der SPD werden weitere Reaktionen erwartet. Autofahrer sollten ab heute besonders aufmerksam unterwegs sein. Heute startet der sogenannte Blitzermarathon. Bis Sonntag kontrolliert die Polizei in mehreren Bundesländern verstärkt die Geschwindigkeit. Geblitzt wird vor allem an bekannten Unfallschwerpunkten sowie auf Straßen, auf denen häufig zu schnell gefahren wird. Mit der Aktionswoche wollen Polizei und Innenministerium die Zahl schwerer Verkehrsunfälle verringern. Hintergrund ist, dass überhöhte Geschwindigkeit nach wie vor zu den häufigsten Ursachen für schwere Unfälle zählt. Nicht alle Bundesländer beteiligen sich an der Aktion.
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2: In den kommenden Stunden vielfach trocken und zumeist gering bewölkt. Abkühlung auf Werte um 20 Grad in den Ballungsräumen im Südwesten, sonst 19 bis 12 Grad. Zu Wochenbeginn viel Sonnenschein, im Tagesverlauf einige Wolken. In der Südwesthälfte am Nachmittag einzelne teils schwere Gewitter. Höchstwerte im Norden 26 bis 31 Grad, sonst 31 bis 37 Grad.
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2: Ich bin Silke Rech. Das wird der Tag. Die schweren Waldbrände in Südeuropa werden die Einsatzkräfte auch heute weiter beschäftigen. Vor allem in Griechenland kämpfen hunderte Feuerwehrleute gegen die Flammen westlich von Athen und auf der Halbinsel Peloponnes. Auch in Spanien sind neue Brände ausgebrochen. Dort unterstützt eine Spezialeinheit der Feuerwehr aus Nordrhein-Westfalen die Löscharbeiten. Wegen der angespannten Lage warnt auch das Auswärtige Amt Urlauber vor der hohen Waldbrandgefahr in Griechenland. Nach dem Massenandrang von Migranten auf die spanische Exklave Ceuta dürfte die politische Aufarbeitung heute weitergehen. Die Lage vor Ort hat sich zwar weitgehend beruhigt, doch die Folgen beschäftigen die Europäische Union. Für morgen ist eine Dringlichkeitssitzung der EU-Innenminister geplant. Dort soll es unter anderem um den Schutz der EU-Außengrenzen und die Hintergründe des Massenansturms gehen. Der Streit um die geplante Rentenreform dürfte heute weiter für Diskussionen sorgen. Innerhalb der Union gibt es weiter unterschiedliche Positionen zur abschlagsfreien Rente nach 45 Beitragsjahren. CSU-Chef Söder hat davor gewarnt, das geplante Rentenpaket wieder aufzuschnüren. Mehrere ostdeutsche CDU-Ministerpräsidenten wollen dagegen an der bisherigen Regelung festhalten. Auch aus der SPD werden weitere Reaktionen erwartet. Autofahrer sollten ab heute besonders aufmerksam unterwegs sein. Heute startet der sogenannte Blitzermarathon. Bis Sonntag kontrolliert die Polizei in mehreren Bundesländern verstärkt die Geschwindigkeit. Geblitzt wird vor allem an bekannten Unfallschwerpunkten sowie auf Straßen, auf denen häufig zu schnell gefahren wird. Mit der Aktionswoche wollen Polizei und Innenministerium die Zahl schwerer Verkehrsunfälle verringern. Hintergrund ist, dass überhöhte Geschwindigkeit nach wie vor zu den häufigsten Ursachen für schwere Unfälle zählt. Nicht alle Bundesländer beteiligen sich an der Aktion.
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